0: Guten Morgen, lieber Zuhörer, liebe Zuhörerin. Sie sind erwacht und in einen neuen Tag gestellt.
1: Buenos días, estimado amigo, estimada amiga.

0: Wenn der Mensch älter wird, dann blickt so mancher zurück und fragt sich,
1: algunas personas cuando envejecen miran hacia atrás y se preguntan,